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2: Mit Marie Neuswila, guten Morgen. Große Einigkeit herrscht ja nicht in der Bundesregierung bei ihrem Reformkurs. Das wirkt oft so, als wäre da viel Sand im Getriebe bei Union und SPD. Und offenbar sieht Bundespräsident Steinmeier das auch so. Aus Sorge, dass die Koalition platzen könnte, hat er offenbar am Dienstag zum Telefon gegriffen und Finanzminister Klingbeil und Innenminister Dobrindt angerufen. So berichtet der Spiegel. Zu diesem Zeitpunkt hatte sich der Koalitionsstreit um die Pflegereform zugespitzt. Normalerweise hält sich der Bundespräsident aus den Regierungsgeschäften raus. Westeuropa hat den heißesten Sommer seit Beginn der Wetteraufzeichnungen erlebt. Das teilte der EU-Klimadienst Copernicus mit. Demnach lag die sommerliche Durchschnittstemperatur bei 21,7 Grad und somit 2,5 Grad über dem langjährigen Mittel der Jahre 1991 bis 2020. Der bisherige Rekordsommer aus dem Jahr 2003 wurde in Westeuropa überboten. Für die Julius-Maximilians-Universität in Würzburg ist das heute ein ganz spannender Tag. Am Nachmittag werden der Wissenschaftsrat und die Deutsche Forschungsgemeinschaft mitteilen, ob die Hochschule sich künftig mit dem Titel Exzellenz-Universität schmücken darf. Damit verbunden wäre eine Millionenförderung. Etwa 25.000 Studierende sind an der Uni Würzburg eingeschrieben. Mit der LMU und der TU München hat Bayern bereits zwei Exzellenz-Unis. Das war das M495 News Update um 9.
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Ihr Lieben, guten Morgen, guten Mittag oder auch guten Abend für unsere ZuhörerInnen in Sydney. Ich wünsche euch einen guten Morgen. Was geht? Ich bin ein kleines bisschen müde, aber eigentlich bin ich vor allem ultra happy, dass ich mit euch hier die Frühschicht moderieren darf. Und ich weiß nicht, ob ihr Raketenfans seid, Leute, weil ich bin irgendwie, ich weiß nicht, Raketen faszinieren mich so ein bisschen. Ich weiß nicht, ich finde das irgendwie insane, dass man einfach so ins All fliegen kann. Und irgendwie aktuell ist richtig viel los. Jetzt haben sie am Montag die schwerste Rakete aller Zeiten irgendwie 6-mal um die Erde fliegen lassen, hier von Elon Musk, seine Firma. Und jetzt gerade haben sie wieder gestern neue Astronauten mit der Dragon-Kapsel zur ISS geschickt. Und zwar so schnell wie noch nie zuvor. Außerdem, das war auch gestern, wurde dann in einer Falcon, auch von SpaceX Raumkapsel, hat Google KI-Chips ins Weltall geschossen, um zu gucken, ob man da irgendwie ein bisschen effizienter Rechenleistung haben kann. Man muss ja nichts kühlen, ne? Ist ja eiskalt da oben. Von daher, ich weiß nicht, es ist wohl noch sehr teuer, aber mal gucken, ob das vielleicht in naher Zukunft irgendwie eine Sache ist, bevor die lieben Roboter hier alles übernehmen. Aber da machen wir uns jetzt erstmal keine Sorgen. Kalt ist mir nicht. Es ist sehr schön warm hier im Studio und ihr habt jetzt erstmal 2 Stunden Zeit. Könnt euch ein bisschen zurücklehnen, könnt euch ein bisschen entspannen, denn ihr hört die Frühschicht auf M94.5 und wir gehen rein und die nächsten 2 Stunden heißt für euch Leute ganz entspannt Urlaub fürs Gehirn.

0: Freizeit war das mit Urlaub fürs Gehirn hier in der Frühschicht auf M94.5. Gestern war wieder Fuppes und Deutschland hat gespielt. Jonas Urbig durfte sich endlich auch mal im Nationalmannschaftstrikot zeigen. Wird er dann vielleicht nicht nur bei den Bayern, sondern auch in der Nationalmannschaft der Nachfolger von Manuel Neuer? Dazu gleich mehr. Und was euch in der Stunde so musikmäßig erwartet, das hören wir jetzt.
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0: Wir gehen rein mit einem sauberen, treibenden Beat und einem stabilen Vibe. Walk in my shoes von Max Sand und Kuro hört ihr gleich bei uns. Und dazu holen wir noch eine echte Hip-Hop-Legende bzw. echte Hip-Hop-Legenden raus. Oldschool-Flavor, fette Bässe und pure Energie. Jurassic 5 mit Turn It Up.
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0: Und das klingt doch fast so ein bisschen wie bei uns das Intro auf M94.5, ist es aber nicht. Sondern wir hören funkige Bassläufe, wir hören Falsett-Vocals und die perfekte Energie für euren Vormittag. Hier sind Jungle mit dem absoluten Brett Busy Earning.

Absolutely mit No Audience ist es hier in der Hörbar auf M94.5. Und Absolutely Feel Audience hatte gestern das nächste Spiel der deutschen Fußballnationalmannschaft. Das war nämlich soweit, mal wieder. Wir haben jetzt diese längere Pause mit gleich 4 Spielen und nicht nur 2, wie es sonst immer so war. Und nachdem die Nationalmannschaft in den ersten beiden Spielen der Länderspielpause nur zu, sag ich jetzt mal, semi-guten Ergebnissen gekommen ist, war die Spannung dann doch besonders groß. Und da wurde zur besonderen Unterstützung ein Münchner Kindl zur Hilfe gerufen, nämlich Jonas Urbeck, der aktuell noch Zweittor Mann vom FC Bayern, der durfte sich im deutschen Kasten beweisen und das zum allerersten Mal. Ist so ein bisschen die Frage, wird er dann die feste Nummer 1 im DFB-Trikot? Jürgen Klopp hat sich daher noch nicht so festgelegt, aber der ist in seinem Verein ja bis mindestens Sommer 27 noch nur die Nummer 2 hinter Manuel Neuer. Und vor der Saison hat der Verein zwar angekündigt, dass Urbeck zu mehreren Einsätzen kommen wird. Von den bisherigen 7 Spielen hat er aber nur 2 bestritten. Und da stellt sich dann so ein bisschen die Frage, okay, wollen die den jetzt aufbauen oder wird das so ein bisschen Alexander Nübel 2.0? Bei dem hat es ja dann irgendwie auch gar nicht geklappt mit Aufbauen. Der spielt mittlerweile bei Beşiktaş. Ich weiß nicht, ob Urbeck vielleicht ein bisschen was anderes ist. Ich finde, er hat sich gestern eigentlich ganz gut geschlagen. Man muss auch, um ehrlich zu sein, sagen, er hat jetzt nicht so super viel zu tun und hatte einen Schnitzer, glaube ich, einen Fehlpass dabei. Aber sonst hat er sich auch nicht viel zu Schulden kommen lassen, was in so einem ersten Nationalmannschaftsspiel schon auch immer keine schlechte Sache. Ich erinnere mich an Ter Stegen, der, glaube ich, sein erstes Spiel gegen die Schweiz hatte, wo sie 5-2 verloren haben und, glaube ich, 3 brutale Schnitzer dabei hatte. Von daher, also allein, dass es überhaupt geklappt hat und er sich jetzt nicht irgendwie komplett von der Rolle war, ist doch in meinen Augen zumindest ein gutes Zeichen. Ich denke, dass Urbeck auf jeden Fall eine blühende Karriere haben wird, wenn es der FC Bayern jetzt schlau macht und Vincent Kompany auch schlau macht und ihn wirklich immer ein bisschen langsamer an die Aufgaben, die es beim FC Bayern gibt, als Torwart so ranführt. Das ist ja dann doch nochmal ein bisschen was anderes als bei irgendwelchen anderen Vereinen, denke ich mal. Und ich drücke ihm auf jeden Fall die Daumen. Ich finde, er wirkt schon wie so ein kleiner neuer Nachkömmling, redet gleich, verhält sich gleich, aber ist vielleicht auch kein Wunder, wenn man die ganze Zeit mit so einem absoluten Idol irgendwie zusammen trainieren und spielen darf. Von daher, ich würde mich da wahrscheinlich auch an Manuel Neuer orientieren, wenn ich 10 cm größer wäre und ein bisschen besser gewesen wäre einfach im Fußball. Naja, es bleibt auf jeden Fall spannend, was Jonas Urbecks Karriere beim FC Bayern und in der Nationalmannschaft betrifft. Ich weiß nicht, findet ihr, dass wer anders irgendwie Stammtorhüter werden sollte? Ich weiß es nicht. Ich glaube auch Jürgen Klopp weiß es nicht. Von daher sage ich, ist es okay, dass ich es nicht weiß. Und jetzt hören wir You Don't Miss Your Water von William Bell.

Running war das von Sultan's Court hier in der Frühschicht auf M94.5. Die Stadt München hat einen neuen Ehrenbürger und es bin tatsächlich nicht ich, finde ich auch komisch, sondern es ist Harald Lesch, also unser liebster Physikprofessor, der hat es endlich geschafft. Das ist nämlich die höchste Auszeichnung, die Stadt München zu vergeben hat und die wird nur an Persönlichkeiten vergeben, die sich in ganz besonderem Maße um das Wohl der Stadt verdient gemacht haben. Ich wiederhole, ich verstehe nicht, warum ich diesen Preis nicht bekommen habe. Naja, Professor Lesch hat die Ehrung aufgrund seiner Bedeutung für die Menschlichkeit in den technischen Fortschritten der Stadt München erhalten. Und als international renommierter Astrophysiker ist er eben nicht nur einer der bekanntesten Wissenschaftler der Ludwig-Maximilians-Universität München, sondern er erklärt eben auch in seinen Fernsehsendungen, ihr kennt sie bestimmt, Terra X und Alpha Centauri, das Universum auf eine, ich finde mal doch, sehr verständliche Art und Weise und erreicht so auch einfach besonders viele Menschen. Ich finde, er macht es auch gut, dass sowohl Jungen als auch Alt denen irgendwie ihm gerne zuhören und ihn auch cool finden, vor allem wenn er in irgendeiner Runde sitzt und sich sein drittes Weißbier reinstellt. Außerdem unterstützt er als Botschafter auch Münchens Weg zur Klimaneutralität. Er ist erst der 68. Münchner, der diese Ehre seit der ersten Verleihung vor rund 250 Jahren erhalten hat. Und weitere Ehrenbürger sind unter anderem große Baumeister wie Leo von Klenze und Gabriel von Seidel, Komponisten wie Richard Strauss und Karl Orff oder der bayerische Ministerpräsident sind auch dabei, nämlich Wilhelm Hoegner und Franz Josef Strauß. Harald Lesch hat seine Urkunde vom Münchner OB Dominik Krause übergeben bekommen und ich kann mir, um ehrlich zu sein, wirklich niemand besseren vorstellen als den neuen 68. Ehrenbürger der Stadt München. Von daher wünsche ich ihm ganz herzlichen Glückwunsch. Ich würde gerne mal in seinen Schuhen laufen, ich tue es aber in meinen Walk in My Shoes von Max Samt.

0: Die Schweizer Gletscher haben dieses Jahr mehr als 5% ihrer Eismasse verloren. Laut der ExpertInnenkommission GLAMOS ist das der zweitgrößte Schwund seit Beginn der Aufzeichnungen. Grund dafür ist unter anderem der Schweizer Rekordsommer. Es war der heißeste jemals gemessene. Die schützende Schneedecke auf den Gletschern verschwand teilweise bereits während der Hitzewellen im Juni, so GLAMOS. Bis September waren sie demnach bis in große Höhen gänzlich weggeschmolzen. Das Volumen der Alpengletscher nimmt seit über einem Jahrhundert ab. Die Erderwärmung beschleunigt diesen Trend. Transplantierte Herzen können sich dem Alter der EmpfängerInnen anpassen. Das legt nun eine Studie der Harvard University nahe, die allerdings bisher nicht peer-reviewed worden ist. Demzufolge altern jüngere Herzen bei Transplantationen in entsprechende Körper schneller. Ältere verjüngern sich dann hingegen biologisch. Jährlich sterben hunderte Menschen, weil sie auf Spendeorgane warten. Ihre Zahl wird bislang etwa dadurch begrenzt, dass die Herzen älterer SpenderInnen oft als nicht mehr geeignet angesehen werden. Sollten sich die Ergebnisse bestätigen, so könnten künftig auch Organe älterer PatientInnen für Transplantationen in Frage kommen. Der Mars Rover Curiosity hat am vergangenen Mittwoch 5000 Tage auf dem Planeten gefeiert. Aus diesem Anlass kombinierte das Missionsteam zwei Schwarz-Weiß-Panoramen vom Mars zu einer Postkarte. Sie zeigt sowohl einen Ausschnitt von dessen Landschaft als auch den aktuellen Forschungsstand des Rovers. Derzeit versucht auch die Geologie der Sandrippe Schokolatal näher zu ergründen. Das Jubiläum wird übrigens in Marstagen gemessen, sogenannten Sol. Um einmal um die Sonne rumzukommen, braucht unser Nachbarplanet rund 24,6 Stunden. So jung, wie er sich gibt, ist Curiosity also nicht.
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0: Und wir starten weiter, machen wir weiter mit einem absoluten Justin Bieber Klassiker. Yes, Baby.

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1: Mit Marie-Neuss Wieler, guten Morgen. Die Bundeswehr stellt ein eigenes Drohnenregiment mit mehreren hundert Soldatinnen auf. Verteidigungsminister Pistorius hat auf dem niedersächsischen Truppenübungsplatz Bergen gesagt, wer sich zu Lande durchsetzen wolle, müsse den Kampf mit unbemannten Systemen beherrschen. Dies soll Reichweiten von bis zu 500 Kilometern abdecken. Seit Tagen protestieren in Frankreich SchülerInnen gegen marode Gebäude und zu wenige LehrerInnen. Die Proteste sind vielerorts aus dem Ruder gelaufen. Es wurden Feuer gelegt und PolizistInnen wurden verletzt. Mittlerweile wurden knapp 2000 Menschen festgenommen. Heute sollen wegen des Protests in Frankreich gut 400 Schulen geschlossen bleiben und nur Fernunterricht anbieten. Die deutsche Fußballnationalmannschaft hat am Abend in der Nations League gegen Serbien gewonnen. 2:0 hieß es am Ende durch die Treffer von Tom Bischoff und Florian Wirtz. Es ist der erste Sieg unter dem neuen Bundestrainer Klopp nach einer Niederlage gegen Griechenland und einem Unentschieden gegen die Niederlande. Die Leistungen gegen die Serben müssen nun die Messlatte sein. Das sei, wie man spielen wolle, sagt Klopp nach der Partie. Das nächste Spiel der DFB-Elf steht am Sonntag an in Thessaloniki gegen Griechenland. Das war das M945 News Update um 10.
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2: Wir wecken euch anders. Guten Morgen. Marie, moin, was geht?
1: Moin, was geht?
2: Deutschland hat gestern gespielt?
1: Ja.
2: Und du warst gestern im Stadion?
1: Ja.
2: Wie war's?
1: Also ich komme immer ein bisschen zu spät ins Stadion, weil ich immer, das Spiel an sich war eigentlich auch ganz cool. Es war jetzt nicht so langweilig? Ja.
2: Schon, oder?
1: Hat man das aus dem Fernseher gesehen?
2: Also ich habe tatsächlich nur Teile gesehen,
1: ja.
2: Aber ja, ich weiß nicht, also... Ich meine, er probiert noch viel aus, Klopp so. Es hat ja auch gestern, wie du gesagt hast, dann endlich mal gekloppt.
1: Ich fand
2: aber
1: das so witzig.
2: Super. Das ist eigentlich so offensichtlich, habe ich gar nicht drauf
1: gekommen. Gell?
2: Aber also man sieht schon, dass das noch ein bisschen dauert. Ich meine, ich finde es irgendwie sogar ganz cool, dass sie jetzt 4 Spiele am Stück haben, so nicht 2.
1: Ja.

0: Dann hat man vielleicht ein bisschen länger Zeit, so seine Idee irgendwie mit dazu zu bringen. Aber ich bin gespannt. Also ich halte schon viel von Klopp.
1: Ich halte auch sehr viel von ihm.
0: Ich bin gespannt, wie es bei den nächsten Länderspielen wird.
1: Er ist einfach ein ganz anderer Typ als Julian Nagelsmann. Ja. Und da muss man sich halt auch erstmal drauf einstellen. Ja,
0: auf jeden Fall.
1: Was ich ganz süß fand, es gab ja gestern den 1000. Nationalspieler.
0: Krass.
1: Der sein Debüt gegeben hat. Ich habe gerade seinen Nachnamen vergessen.
0: Wie ist denn der Vorname?
1: Mika Bauer.
0: Mika Bauer,
1: genau,
0: ja,
1: sorry. Jetzt, ist er mir wieder eingefallen. Und es war so süß, weil ich habe danach so ein Reel gesehen von seiner Schwester, die hat so ein Plakat hochgehalten. Mein Bruder hat heute sein Nationalmannschaftsdebüt. Das fand ich ganz cute.
0: Das ist echt irgendwie ziemlich cute.
1: Also, was ich noch kurz loswerden muss, ich war richtig enttäuscht von Woltemade.
0: Stolpermade?
1: Also ja, Stolpermade.
0: Stark. So haben ihn wir Werder-Fans immer noch genannt, als er noch bei Bremen gespielt hat.
1: Passt eigentlich auch zu gestern, actually.
0: Das war auch ein bisschen gemein.
1: Nein. Wie heißt der Typ nochmal mit Vornamen?
0: Ich weiß nicht, wie du meinst.
1: Woltemade.
0: Ach so, Nick.
1: Ja, Big Nick.
0: Jetzt wird
1: gekickt.
0: Hier wird jetzt auch gekickt und zwar kicken wir in den nächsten Song Nimbus von Hypoloxu. Danke, Marie, fürs Erzählen.
1: Gerne.

0: Nicht nur Harry Potter hat ihn, sondern wir haben ihn hier auch in der Frühschicht. Nimbus war das von Hypoloxo hier auf M94.5. Schockanrufe sind vielleicht ein Thema, was für uns noch nicht so relevant ist, aber für unsere Großeltern und in Zeiten von KI auch immer relevanter und gefährlicher. Und was es damit auf sich hat, das hören wir gleich. Was wir musikalisch diese Stunde noch hören, das erfahrt ihr jetzt.
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0: Leicht verträumt und der perfekte Soundtrack für euren Vormittag. Tara Emil mit Capri Breeze. Gleich eine Frühschicht. Und dazu, damit ihr auch richtig wach werdet, eine volle Ladung Energie, harte Kante und dicke Hip-Hop-Beats. AG Club zusammen mit Jodie Fontaine und Precious. 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
0: Und treffen zwei Welten aufeinander. Und zwar haben wir einmal elektronische Club-Vibes von Nigra gepaart mit dem druckvollen Indie-Rock von Heiß-Kalt. Hört jetzt rein in Bewegen.

Ihr hört die Frühschicht auf M94.5. Das war Alien von Beach House. Also stellt euch mal vor, ihr kriegt einen Anruf und jemand ist mega durch den Wind und sagt, er oder sie braucht jetzt unbedingt sofort 30.000 Euro. Was sagt ihr dann? Also wahrscheinlich sagen die meisten von euch, ja, habe ich nicht, sorry, kann ich dir leider nicht helfen. Aber Schockanrufe sind tatsächlich eine Sache, die ja

0: schon relativ lange gibt, die aber auch jetzt immer noch top aktuell sind. Und auf solche Schockanrufe fallen die Leute leider immer wieder rein. Und mehr zu dem Thema weiß unsere Kollegin Maike.
1: Schockanrufe, oder auch Täuschungsanrufe genannt, sind eine Betrugsmasche, bei dem Täter durch die Vortäuschung einer akuten Notlage Angst und Zeitdruck erzeugen. Damit wollen sie die Opfer zur Herausgabe von Geld oder Wertgegenständen bewegen. Dabei handelt es sich oft um organisierte Gruppen. Die Täter nutzen oft ganz gezielt psychologische Momente aus, um die betroffenen Personen dazu zu bringen, Sachen zu machen, die sie normalerweise nie machen würden. Mehr dazu aber von Frau Klein, der Vizepräsidentin of Victim Support Europe.
2: In der Regel wird durch das, was gesagt wird, ein Bild gemalt. Wenn ich zum Beispiel erzähle, dass also einer Mutter, dass die Tochter gerade eine Mutter von drei Kindern tödlich überfahren hat, dann macht das was bei einer eigenen Mutter.
1: Durch ein solches Bild werden Emotionen erzeugt. Und wenn man emotionsgesteuert ist, dann wird der Blickwinkel enger. Eine besonders zentrale Rolle spielt die Angst, berichtet uns Frau Klein.
2: Also Angst bedeutet, ich muss jetzt überleben und das heißt, ich muss das tun, um aus diesem Angstzustand wieder rauszukommen. Und deswegen ist man so leicht steuerbar. Und das ist völlig unabhängig vom Bildungsgrad oder von sozialen Umständen.
1: Schockanrufe sind zwar nur von kurzer Dauer, sie tragen aber trotzdem auch langfristige Folgen mit sich. Als erstes sind die betroffenen Personen natürlich extrem fassungslos, auf so einen Betrug überhaupt hereingefallen zu sein. Und damit wird auch der Glauben an einen selber eingeschränkt, da man schließlich in einer bestimmten Situation die Kontrolle über sich selber verloren hat. Aber woher haben die Täter eigentlich unsere Telefonnummern und Adressen? Genau dazu haben wir Herrn Nothelfer aus dem Fachkommissariat 61 befragt.
3: Ermittlung ist, dass die Täter sich immer noch die Nummern der Opfer tatsächlich aus Telefonbüchern, gerne auch als alten Versionen oder noch alten Telefon-CDs nehmen und die potenziellen Opfer wahllos anrufen und eher das vom Zufall abhängt, ob tatsächlich gerade eine Geschichte mit einem Krankenhausaufenthalt oder einer ärztlichen Behandlung im Raum steht.
1: Außerdem halten viele Menschen an dem Spruch fest, wenn du die Stimme eines Angehörigen erkennst, kannst du dem Anruf vertrauen. Heutzutage, mit dem Einsatz von KI, sieht das Ganze ein bisschen anders aus. Mehr dazu aber von Herrn Nothelfer.
3: In der heutigen Zeit muss man wahrscheinlich misstrauischer sein, wobei, wie gesagt, also in dem beliebten Deliktsbereich haben wir noch momentan keine Erkenntnisse, dass da KI zur Anwendung kommt, weil die Täter momentan da einfach noch anders arbeiten. Was in der Zukunft kommt, mittel- oder langfristig, wird man sehen.
1: Es kann jeden von uns jederzeit und überall treffen. Deshalb ist es wichtig, bei solchen Anrufen misstrauisch zu bleiben.
0: Also Leute, aufpassen, bevor ihr zum Geldbeutel greift und lieber nochmal die Oma anrufen, ob sie gerade wirklich im Krankenhaus liegt. Dann müsst ihr euch nämlich...

0: Precious habt ihr gehört, hier in der Frühschicht auf M94.5. Ich bin jetzt nicht mehr alleine im Studio, sondern ich habe zwei ganz liebe Gäste hier, nämlich die Marie.
1: Hallo.
0: Und den Maxi.
2: Hallo.
1: Max und Max heute.
0: Max und Max heute. Deadly Combination.
1: Ja, ja.
0: Und der Max tritt heute gegen den anderen Max an.
1: Genau. Ich bin nämlich Quizmaster und habe ein tolles Kategorienspiel für euch.
0: Ich bin sehr gespannt.
1: Und ich habe jetzt drei Kategorien überlegt, die am Ende finde ich wirklich so witzig. Also toll. Und zu den Kategorien müsst ihr jetzt abwechselnd Begriffe sagen, die halt obviously dazu passen.
0: Und die noch nicht dran gekommen sind, oder?
1: Also ja,
0: man
1: genau.
0: Man darf sich nicht wiederholen.
1: Es sind sehr klare Kategorien meiner Meinung nach. Also es gibt kein hier oder das oder dies, sondern es ist sehr klar, okay, sie blicken sich jetzt in die Augen.
0: Man sieht extra die Bildschirme noch verschoben, damit wir uns angucken, aber Maxi ist auch so groß, dass er eigentlich über den Bildschirm ragt.
1: Eigentlich schon, ja. Naja, und wer von euch möchte anfangen, dass wir das vorher klären?
0: Der Jüngere fängt an. Let's go, Maxi.
1: Okay, gut. Dann,
2: also ganz kurz, du sagst jetzt einfach eine Kategorie und ich sag den ersten Begriff, der dazu passt.
1: Und by the way, ich entscheide, wenn es mir zu lang dauert, gell?
0: Okay. Also wenn wir zu gut sind, meinst du?
1: Ja. Mhm. Also ich habe mir ja vorher von euch sagen lassen, ich kenne euch ja jetzt auch schon ein bisschen, so Politik und Fußball sind so eure Steckenpferde.
0: Ja, würde ich sagen, oder?
1: Okay, ich habe zu beiden...
2: Das nehme ich zurück.
0: Dafür bist du im Fußball safe besser als ich.
1: Genau, und zwar erste Kategorie ist Bundestrainer deutsche Nationalmannschaft. Maxi beginnt.
2: Hansi Flick.
0: Helmut Schön.
2: Jogi Löw.
0: Jürgen Klopp.
2: Julian Nagelsmann.
0: Jürgen Klinsmann.
2: Berti Vogts.
0: Rudi Völler.
2: Oh, Scheiße. Sepp Herberger.
0: Franz Beckenbauer.
1: Okay, jetzt muss ich mal auf die Uhr gucken. Ja gut, das dauert mir jetzt zu lang.
2: Ja.
0: Ich hätte aber, glaube ich, jetzt auch keinen mehr gehabt.
1: Also ihr habt schon mehr gesagt, als ich überhaupt kenne. Bei Jürgen Klinsmann war der Letzte, den ich so mitbekommen
2: habe. Ich frage gerade, ob irgendjemand offensichtlich ihn vergessen hat.
0: Ja, aber war zwischen Völler und Vogt, also zwischen Vogt und Völler war noch wer? Der fällt mir nicht ein, irgendwas mit... Ja, Ribbeck?
2: Ribbeck war auch, aber Ribbeck war nicht dazwischen, oder? Ribbeck war.
0: Ich meine, Ribbeck war vor Völler.
2: Ja, das kann sein.
0: Keine Ahnung.
1: Ihr habt Jupp Derweil vergessen.
0: Ja.
1: Ribbeck?
0: Ja.
1: Ja, gut. Da gibt's gar nicht so viele, fällt mir gerade auf.
2: Ich tatsächlich zwei von
1: der
2: zwei.
1: Erste war Otto Nerz.
2: Ah, okay, nee.
1: Der war Reichstrainer.
0: Ja, ich hab jetzt erst in der Bundesrepublik angefangen.
2: Ich hab's auch bei Herberger halt.
1: Ja, der war der zweite dann.
0: Ja, okay.
1: So, gut. Dann steht's 1-0 für Max.
0: Let's go.
1: Jetzt geht's weiter. Und zwar, da muss ich mir kurz aufmachen, damit ich das auch wirklich kontrollieren kann. Und zwar geht's um die Mitgliedstaaten der EU.
0: Oha, okay.
1: Maxi, du fängst
2: 27.
1: Wieder an.
2: Ich fange wieder an.
1: Ja.
2: Okay.
1: Das ist richtig.
2: Okay, Frankreich.
0: Deutschland.
2: Polen.
0: Belgien.
2: Finnland.
0: Mhm. Ja, Niederlande.
2: Luxemburg.
0: Ja. Mhm. Spanien.
2: Italien.
0: Portugal.
2: Griechenland.
0: Malta.
2: Irland.
0: Zypern.
2: Hast du schon Spanien?
0: Ja.
1: Ja. ihr habt noch Bulgarien vergessen?
0: Man hat das ganze...
1: Ihr habt viel vergessen.
0: Das Baltikum haben wir
1: das
0: noch.
1: Das Baltikum komplett. Habt ihr...
2: Slowenien und
1: Rumänien und
2: sowas.
0: Slowenien, Kroatien, ja. Bulgarien,
1: Slowakei.
2: Ich hab nur zu früh Spanien.
1: Tschechien.
2: Unter Druck ist irgendwie schwieriger, als man denkt.
1: Ja, weil ich fand das nämlich ein bisschen tricky. Weil du... Also... Es sind ja obviously voll viele Länder nicht dabei und ich dachte, ihr fallt da ein bisschen
2: aber es war auch ein bisschen dumm. Ich fange immer irgendwo an und Max hat sich so schlau irgendwo lang gearbeitet.
1: Ja,
2: eigentlich muss man sich so... Ich hätte dann Skandinavien und so, das wäre eigentlich easy.
1: Ja, fair.
0: Das war sehr schlecht. Ich hätte Norwegen sagen dürfen, da wärst du...
2: Ist Norwegen falsch?
0: Nee, Norwegen ist falsch, genau. Kennst du nicht noch den Kranplätze müssen verdichtet sein? Da sagst du, sind die Norweger. Deswegen sind die auch nicht in der EU.
1: Ja, das kenn ich. Das ist tough. Gut, okay, jetzt kommen wir zu meiner Lieblingskategorie. Und zwar Mark Foster Songs.
0: Ja, da bin
1: Maxi, ich. Oh, du darfst starten.
2: Chöre.
0: Das wär's legit. Au revoir.
1: Mhm.
2: Sowieso, heißt das so?
1: Mhm.
2: Ja.
0: Kokon.
1: Mhm.
2: Scheiße.
0: Flash mich?
1: Ja.
2: Ich bin blank.
1: Ja gut, das war mir jetzt ein bisschen zu lang. Es gibt noch so viele, ja. Es gibt noch 194 Länder.
2: Ja, das sagt das über mich aus, dass ich da jetzt viel schneller antworten konnte,
1: als
2: bei Bundestrainer und bei EU-Staaten.
1: Du weißt einfach die wichtigen Sachen, ja?
0: Ja, so ist es. Ich hätte auch direkt mit Chöre angefangen, was er so sich
1: hatte. Welches, und es gibt noch ein Lied, das ist neu, das finde ich ziemlich schlecht.
0: Oh, ja. Okay. Jetzt spielen wir das nicht hier in der Funk.
1: Nee, habt ihr einen Wunsch?
0: Wofür? Für Kategorie?
1: Wollt ihr noch eine Kategorie machen?
0: Ich weiß nicht. Also, Maxi ja? kann zumindest noch Ausgleich.
1: Okay, da muss ich mir aber noch zwei... Okay, warte. Okay. Top 10
0: oh Gott.
1: Fußballer, Verdiener in Deutschland.
0: Okay.
2: Also, die in Deutschland spielen oder die deutsch sind?
0: Genau, ja.
1: Die deutsch sind.
0: Okay.
1: Ja.
0: Okay. Florian Wirtz.
2: Achso, es geht schon los.
0: Achso, ja, ich habe jetzt einfach schon angefangen.
2: Kai Havertz.
0: Jamal Musiala.
1: Mhm.
2: Serge Gnabry. Schätze ich, ist mir zu dem Zeitpunkt irgendwo dabei.
0: Oh Gott.
1: Der ist nicht in den Top 10.
0: Echt nicht in den Top 10.
2: Das wäre
0: ich. Ich hätte jetzt noch. Ist Manuel Neuer noch drin? Ich meine, der ist 40. Das hätte mir jetzt doch gewonnen, wenn er noch drin
1: ist. Also ist es noch drin. Adeyemi.
2: Echt? Okay, war ein Vertrag, aber das hätte ich auch nicht gedacht, dass.
1: Dann, ich weiß jetzt nicht, ob ich das richtig ausspreche. Ich habe den noch nie gehört, den Namen. Yildiz?
0: Kenan Yildiz,
1: der spielt mit Regensburg,
0: glaube ich.
1: Ja. Aber der war in der DFB-Auswahl, steht hier.
0: Nee, das ist Quatsch. Also der hat vielleicht in der Jugend national, aber da hat er ja noch nicht so viel verdient.
1: Ah ja, okay, dann Angelo Stiller ist noch
2: hier. Aber Angelo Stiller verdient doch niemals mehr als
0: bei Stuttgart.
1: Also eins ist Musiala, zwei ist Wirtz, dann kommt Yildiz, aber den klammern wir jetzt aus. Adeyemi, Stiller, Pavlovic, Schlotterbeck, Metscher, Brown und Malik.
2: Ciao.
1: Ja,
2: ich hätte keine Chance gehabt.
1: Und Havertz ist nicht mal drin, das ist crazy.
2: Das kann ich mir kaum vorstellen.
0: Ich glaube, Timo Werner ist noch drin. Und Thomas Müller und Marco Reus, die verdienen sich in der MLS ein goldenes Näschen. Ja gut,
1: dann machen wir jetzt noch US-Präsidenten.
2: Okay, shit, da werde ich verlieren, egal. Max fängt jetzt mal an.
1: Ja.
0: Okay, Trump.
2: Biden.
0: Obama.
2: Clinton.
0: Bush. Bush, der zweite Bush.
2: Dann sage ich Bush Senior.
0: Herbert Hoover.
2: Lincoln.
0: Abraham Lincoln. George Washington.
1: Mhm.
2: Roosevelt.
0: Mhm.
2: Roosevelt.
0: Welcher?
2: Ja. Der erste.
0: Also Teddy Roosevelt. John Adams.
1: Dass du welcher fragst, ist allein insane, wirklich. JFK, Leute.
2: Ja, Kennedy.
0: John Quincy Adams, sein Sohn.
2: Nixon.
0: Ja, Thomas Jefferson.
1: Starb.
0: Ja, ist auch ein bisschen gemein. Ich bin ja schon ein bisschen Politik-Nerd, vor allem nicht US-Politik-Nerd. Deswegen war es eigentlich auch ein bisschen unfair. Aber ich finde, das ist ziemlich gut geschlagen.
1: Ja, ich fand auch, du hast mehr gesagt, als mir auf jeden Fall eingefallen wäre. Stark, Leute. Also, ich habe jetzt nicht mehr mitgezählt, aber Max
0: hat
1: auf jeden
0: gewonnen.
1: Fall...
0: Also, ist aber das erste Mal...
1: Kinas nicht, Max abt.
0: Das ist, glaube ich, das erste Mal, dass ich irgendwas, ein Quiz gewinne oder irgendwas bei M94.5, sonst bin ich immer enorm schlecht.
1: Ja, fair. Oh mein Gott, okay, wir machen jetzt noch Münchner Radiosender zum Abschluss.
2: Okay.
1: Let's go.
2: Antenne Bayern.
0: Radio Charivari.
1: Wobei, ihr müsst nicht Münchner machen.
2: Okay.
1: Ja. Egal.
0: Ich habe Charivari, trotzdem bleibe ich dabei.
2: Dann Bayern 1.
0: Mhm. M94.5.
2: Bayern 3.
0: BR24.
2: Gong 96.3.
0: Rockantenne.
2: Klassikradio.
0: Klassikradio. Krass. Bayern 2.
1: Mhm.
2: Ego FM.
1: Mhm.
0: BR Schlager.
1: Gibt's nicht mehr.
0: Doch, noch. Mein Dad moderiert heute. Das
1: echt jetzt? Oh mein Gott!
0: Aber nicht mehr lang. Ich glaube, diesen Monat noch.
1: Ich dachte, das wurde doch abgesetzt.
0: Aber diesen Monat noch.
2: Hatten wir schon Rockantenne?
3: Ja.
1: Oh mein Gott. Von dir nehme ich selber.
3: Okay, Rockantenne habe ich gesagt.
1: Achso, so, okay.
2: Ich habe echt ein Gedächtnis wie ein. Ja.
1: Wie ein Sieb. Ja. Hey, tough aber. Okay, dann geht's jetzt wirklich endgültig an Max Kienhardt.
2: Ja, wirklich verdient auch sein.
1: Aber war sehr lustig mit euch.
3: Ich danke euch beiden, dass ihr hier zu mir ins Studio gekommen seid. Macht doch immer viel mehr Spaß, wenn man nicht alleine
1: Find ist. Finde ich auch.
3: Maxi. Beim nächsten Mal kriegst du bessere Quizzes
2: und Marie. Liebe.
1: Ja,
3: danke bitte. Danke fürs Showmaster, fürs Quizmaster. Und wir gehen jetzt weiter hier in der Frühschicht mit You Give Me What I Want. In dem Fall kriege ich einen Sieg von Laura Wayne und The Vibertones.

kurz vor 10 ist es, kurz vor 11 ist es hier in der Frühschicht auf M94.5. Leute, ich will es auch nicht wahrhaben, aber dieses Wochenende biegt die Wiesen schon wieder auf die Zielgerade ein. Ja, es geht so schnell, das ist der Wahnsinn. Aber bekanntlich kommt das Beste ja zum Schluss. Es gibt in manchen Zelten nämlich total schöne Traditionen, um das Oktoberfest gebührend zu beenden. Zum Beispiel das Wunderkerzenfinale im Hackerfestzelt. Im sogenannten Himmel der Bayern gehen Sonntagabend gegen 21 Uhr alle Lichter aus und tausende Wunderkerzen gehen an. Richtig cool. Die muss man nicht mal selber mitbringen, die werden nämlich vorher verteilt. Voll geil eigentlich. Und sogar die Bedienungen, die stehen mit auf den Bänken und stimmen ein zu Sierra Madre oder meinem absoluten Lieblingssong auf dem Volksfest Angels von Robbie Williams. Und so ein Moment, ich finde, der ist nicht nur unbezahlbar, sondern der ist in dem Fall sogar gratis. Der Eintritt ist ins Zelt ist nämlich free. Allerdings muss man schon mit Wartezeiten rechnen, ist immer noch die Wiesen und pünktlich vor dem Hackerzelt stehen. Oft machen die Türen nämlich wegen Überfüllung schon am Nachmittag dicht. Also Leute, entweder rechtzeitig einen Platz reservieren im unreservierten Bereich oder man lauert im Biergarten. Ich wünsche euch ganz viel Spaß und wir hören jetzt Six Weeks von Fink.

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1: 6 Weeks Sommerferien sind leider schon vorbei von Fink hier in der Frühschicht auf M94.5. Und Leute, das war's schon wieder mit 2 Stunden Frühschicht hier am Freitag, den 2. Oktober. Vielen Dank fürs Zuhören. Ich hoffe, ihr hattet eine gute Reise mit mir durch diese 2 Stunden und habt Urlaub fürs Gehirn gemacht, wie am Anfang von mir gefordert und empfohlen. Ich sage ein ganz herzliches Dankeschön an die Sendeleitung, an Stella Feitelson und Marinuel Zwieler, und danke auch an Max Abt, der mit mir hier im Studio dieses fantastische Quiz gemacht hat und ausnahmsweise verloren hat. Ansonsten bedanke ich mich bei meiner Redaktion. Das waren Leonore Quech, das war Pavel Friedrichs und Marinuel Zwieler. Ansonsten vielen Dank für die Musikplanung. Das war heute Clara Abismeier. Ansonsten, Leute, ich wünsche euch einen schönen letzten Tag, bevor das Wochenende wieder so richtig losgeht. Ich hoffe, dass ihr vielleicht auf der Wiesn noch mal zünftig das ein oder andere Bierchen trinkt. Aber ihr kennt natürlich alle euer Limit. Von daher, genießt den Freitag, genießt das Wochenende, und ich schieße euch jetzt nochmal einen Gute-Laune-Song ins Kranium. Ich wünsche euch was, Leute. Macht's gut.

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1: Mit Marino Eswila, guten Tag. Die Warenhauskette Galeria hat wieder einen Insolvenzantrag gestellt. Wie das Unternehmen mitteilte, soll der Betrieb in den noch 83 Filialen vorerst weitergehen. Die rund 12.000 Beschäftigten müssen nun um ihre Arbeitsplätze bangen. Ob sie Insolvenzgeld erhalten und ob bzw. welche Standorte schließen müssen, ist bislang unklar. Zu den Hintergründen machte Galeria keine Angaben. Es ist bereits der vierte Insolvenzantrag innerhalb von 6 Jahren. Seit Tagen protestieren in Frankreich SchülerInnen gegen marode Gebäude und zu wenig LehrerInnen. Proteste sind vielerorts aus dem Ruder gelaufen. Es wurden Feuer gelegt und PolizistInnen wurden verletzt. Mittlerweile wurden knapp 2000 Menschen festgenommen. Heute sollen wegen des Protests in Frankreich gut 400 Schulen geschlossen bleiben und nur Fernunterricht anbieten. Für die Julius-Maximilians-Universität in Würzburg ist das heute ein ganz spannender Tag. Am Nachmittag werden der Wissenschaftsrat und die Deutsche Forschungsgemeinschaft mitteilen, ob die Hochschule sich künftig mit dem Titel Exzellenzuniversität schmücken darf. Damit verbunden wäre eine Millionenförderung. Etwa 25.000 Studierende sind an der Uni Würzburg eingeschrieben. Mit der LMU und der TU München hat Bayern bereits 2 Exzellenzunis. Das war das M945 News Update um 10.
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Ich habe meine jüngste Tochter mal aus einer Amerika-Reise. Da war die so ein bisschen mit sich im Zweifel, was sie machen soll. Habe ich ihr so ein kleines Holzbrett mitgebracht, das aus zwei Teilen bestand. Stand auf der Oberseite The Way for Success. Der Weg zum Erfolg. Und dann konnte man das aufklappen und da stand innen drin ein Wort, das hieß Work. Arbeiten.

eigene Stimme. Dafür gibt es die Wahl. 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

0: Morgen ist Tag der Deutschen Einheit. Es gibt neue Diskussionen über die Todesstrafe in den USA und Westeuropa hat den heißesten Sommer seit Aufzeichnungsbeginn erlebt.
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0: Max Kienast um 15 Uhr. Bremen richtet in diesem Jahr die Feierlichkeiten zum morgigen Tag der Deutschen Einheit aus. Schon heute Nachmittag startet das große BürgerInnenfest. Im ZDF hat Bremens Bürgermeister Bovenschulte gesagt, dass sich in den ostdeutschen Bundesländern in 36 Jahren Einheit vieles zum Besseren entwickelt habe. Bis Sonntag sind in Bremen mehr als 700 Veranstaltungen geplant. Die Hansestadt erwartet rund 400.000 BesucherInnen. Die dramatisch gescheiterte Hinrichtung von Christa Pike im US-Bundesstaat Tennessee sorgt international für Entsetzen und heftige Diskussionen. Nach Angaben ihres Anwalts befindet sich die 50-Jährige nach 2 verabreichten Dosen der Giftspritze in einem kritischen Zustand im Krankenhaus. Es war die erste geplante Hinrichtung einer Frau in Tennessee seit mehr als 200 Jahren. Nach dem missglückten Vollstreckungsversuch setzte der Gouverneur des Bundesstaats alle für dieses Jahr geplanten Hinrichtungen bis auf Weiteres aus. Die Warenhauskette Galeria muss schon wieder einen Insolvenzantrag stellen. Der Betrieb in den noch 83 Filialen soll vorerst weitergehen, so der Konzern. Für die rund 12.000 Beschäftigten heißt das, ihr Arbeitsplatz ist in Gefahr. Zu den Hintergründen hat Galeria keine Angaben gemacht. Es ist bereits der 4. Insolvenzantrag innerhalb von 6 Jahren. Nach München bekommt jetzt auch Regensburg ein Frauen-Nacht-Taxi. Frauen ab 16 Jahren können künftig 10 Euro Gutscheine für die Taxifahrt nach Hause beantragen, damit sie nachts nicht alleine laufen müssen. Der Stadtrat will damit vor allem denen helfen, die sich ein Taxi sonst nicht leisten können. Das Angebot gilt probeweise für 2 Jahre. Jede Frau kann im Jahr bis zu 12 Gutscheine beantragen. Westeuropa hat den heißesten Sommer seit Beginn der Wetteraufzeichnungen erlebt. Das hat das EU-Klimabeobachtungsprogramm Copernicus mitgeteilt. Demnach lag die Durchschnittstemperatur in der Region deutlich über dem langjährigen Schnitt und übertraf sogar den bisherigen Rekordsommer aus dem Jahr 2003. Verantwortlich waren anhaltende Hitzewellen, die zu extremer Trockenheit und historischen Tiefständen an vielen europäischen Flüssen wie dem Rhein führten. Auch weltweit war der Sommer nach Copernicus-Daten extrem warm und setzte damit den langjährigen Trend der Rekordtemperaturen fort. Das waren die M945 Nachrichten. Die Zeit. Es ist 15:02 Uhr.

0: Morgen ist Tag der Deutschen Einheit. Die Zuckersteuer ist vorerst gestoppt und es gibt neue Diskussionen über die Todesstrafe in den USA.
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0: Max Kienast um 16 Uhr. Bremen richtet in diesem Jahr die Feierlichkeiten zum morgigen Tag der Deutschen Einheit aus. Schon heute Nachmittag startet das große BürgerInnenfest. Im ZDF hat Bremens Bürgermeister Bovenschulte gesagt, dass sich in den ostdeutschen Bundesländern in den 36 Jahren Einheit vieles zum Besseren entwickelt habe. Bis Sonntag sind in Bremen mehr als 700 Veranstaltungen geplant. Die Hansestadt erwartet rund 400.000 BesucherInnen. Das Kanzleramt hat Finanzminister Klingbeils Zuckersteuerentwurf gestern gestoppt. Der Grund? Er geht viel weiter als vereinbart. Von der Bundesärztekammer und der Verbraucherorganisation Foodwatch gibt es dafür viel Kritik. Während die Koalition streite, freue sich die Zuckerlobby. Der aktuelle Gesetzentwurf wäre wichtig, um Ernährungsweisen einzudämmen, die gesundheitsschädlich sind. Die Bundesregierung hat angekündigt, trotz Stopp an der Zuckersteuer festhalten zu wollen. Die dramatisch gescheiterte Hinrichtung von Christa Pike im US-Bundesstaat Tennessee sorgt international für Entsetzen und heftige Diskussionen. Nach Angaben ihres Anwalts befindet sich die 50-Jährige nach zwei verabreichten Dosen der Giftspritze in einem kritischen Zustand im Krankenhaus. Es war die erste geplante Hinrichtung einer Frau in Tennessee seit mehr als 200 Jahren. Nach dem missglückten Vollstreckungsversuch setzte der Gouverneur des Bundesstaates alle für dieses Jahr geplanten Hinrichtungen bis auf Weiteres aus. Die Warenhauskette Galeria muss schon wieder einen Insolvenzantrag stellen. Der Betrieb in den noch 83 Filialen soll vorerst weitergehen, so der Konzern. Für die rund 12.000 Beschäftigten heißt das, ihr Arbeitsplatz ist in Gefahr. Zu den Hintergründen hat Galeria keine Angaben gemacht. Es ist bereits der vierte Insolvenzantrag innerhalb von 6 Jahren. Nach München bekommt jetzt auch Regensburg ein Frauennacht-Taxi. Frauen ab 16 Jahren können künftig 10 € Gutscheine für die Taxifahrt nach Hause beantragen, damit sie nachts nicht alleine laufen müssen. Der Stadtrat will damit vor allem denen helfen, die sich ein Taxi sonst nicht leisten können. Das Angebot gilt probeweise für 2 Jahre. Jede Frau kann im Jahr bis zu 12 Gutscheine beantragen. Das waren die M94.5 Nachrichten. Die Zeit, es ist 16.02 Uhr.
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4: Ihr hört die Hörbar. Herzlich willkommen zur Hörbar am Nachmittag auf M94.5. Wenn ihr gerade zuhört, dann seid ihr wahrscheinlich oder ziemlich sicher nicht auf der Wiesn, außer der Breakdancer spielt jetzt M94.5 als neue Background-Musik, was cool wäre, aber mich auch sehr überraschen würde. Ja.
5: Sollt die mal machen.
4: Schon, oder?
5: Ich finde es eine top Idee.
4: Ja. Ja, aber die Wiesn geht ja jetzt auch gar nicht mehr so lange, nur noch dieses Wochenende. Max, du meinst gerade schon, du warst gar nicht auf der Wiesn.
5: Ich war bisher noch gar nicht auf der Wiesn, nee. Ja. Ich komme aus Freising, also fast München, ich würde es niemals sagen, aber da haben wir halt direkt davor das Volksfest für 9 Tage. Und da ist man dann schon immer so 4-5 Tage, man ist dann schon arm geworden. Okay, 4-5 Tage, ich will nicht übertreiben, 2-3 Tage, man ist schon arm geworden, man ist schon so leicht angekrankt und man hat auch schon so ein bisschen genug von dieser Musik und...
4: Ja, man hat es dann irgendwie schon hinter sich.
5: Ja, oder? Und dann ist halt die Wiesn so, dass alles nur in größer und teurer.
4: Wie viel kostet die Masse auf dem Freisinger Volksfest, weißt du das?
5: Oh, ich meine 13,60 okay, also oder so. Ich glaube 2 € günstiger oder? Oder irgendwie
4: okay,
5: sowas.
4: Das lohnt sich dann schon. Ja, aber freust du dich, wenn die Wiesn vorbei ist oder ist dir das ziemlich wurscht?
5: Ach, ich habe da eigentlich, bin da unemotional. Also die Leute, die da hingehen, die haben da ihren Spaß, doch schön. Ja. Und solange nicht irgendwas passiert wie letztes Jahr, wo es diese halbe Panik gab, ist doch alles top.
4: Das stimmt. Also ich hoffe, ihr habt noch, oh Gott, so lange habe ich ja noch nie begrüßt. Ja, also deshalb starten wir auch am besten mit dem nächsten Song. Und ich hoffe, ihr habt auch ohne Wiesn ein schönes Wochenende.

0: Delicia Luxuria hier in der Hörbar auf M94.5. Jetzt beginnt ja auch so langsam der Herbst, beziehungsweise vielleicht ist er auch schon da. Ich bin mir nicht ganz sicher. Auf jeden Fall ist der Herbst ja für viele auch eine sehr gemütliche Zeit und irgendwie auch die perfekte Zeit für einen Serienmarathon, egal ob jetzt alleine oder mit FreundInnen. Und eine Serie, die da für viele immer auf dem Plan steht, das ist Gilmore Girls. Ich habe mir sagen lassen, es ist die perfekte Herbstserie. Ich muss zugeben, ich habe die Serie angefangen und bisher irgendwie noch nichts Ende geschaut, aber guter Anlass für mich und für euch alle, egal ob die Serie jetzt schon in- und auswendig kennt oder sie, so wie ich, angefangen und nie zu Ende geschaut habt. Wenn man dem Internet und unserer Sendeleitung Marie-Noëlle Swieler glaubt, dann, wenn man heute am 22. nicht heute am 22.9., der war ja schon, wenn man am 22.9. gestartet hätte und 4 Folgen pro Woche geschaut hätte, dann würde man die Jahreszeiten synchron erleben. Jetzt ist ja eine Woche schon vergangen, das heißt, man müsste diese Woche quasi 8 Folgen schauen und dann alle kommenden Wochen 4 Folgen. Und wenn das aufgeht, mathematisch, dann ist man perfekt drin in Gilmore Girls. Und mir ist es, um ehrlich zu sein, persönlich auch ziemlich egal, ob es aufgeht oder nicht. Ich finde es einfach ein guter Anlass, die Serie zu schauen. Und bevor wir jetzt alle den Laptop rauskramen und Gilmore Girls schauen, hören wir erstmal die Musik der nächsten Stunde.
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0: Ich weiß nicht, wie es klingt, wenn man an Staub erstickt, aber ich glaube nicht so. Das ist Joking on Dirt von Leonine. Neue deutsche Welle, inspiriert von Nina Hagen, und das hört man auch. Hier ist Neumarkt von Grenzkontrolle.
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0: Und das frag ich mich täglich auch. What's a girl got to do?

0: Leoniden in der Hörbar auf M94.5. So langsam lädt das Wetter draußen wieder zum Binge-Watchen ein. Und eine ganz besondere Art von Binge-Watching ist das sogenannte Comfort-Binge. Dabei geht es um eine langfristige Bindung an Charaktere, also kurz gesagt darum, etwas ständig wieder schauen zu können, obwohl schon klar ist, was passiert. Meine Kollegin Nicola Lewe denkt dabei an eine ganz bestimmte Serie. Welche das ist und was sie daran so liebt, das hört ihr jetzt.
1: Der Herbst steht vor der Tür und für mich bedeutet das Gilmore Girls. Keine andere Serie habe ich schon so oft gesehen und trotzdem wird sie nie langweilig. Sobald die Titelmelodie läuft und Bilder aus dem beschaulichen Städtchen Stars Hollow über den Bildschirm flackern, ist für mich die ultimative Wohlfühlatmosphäre erreicht. In der Serie geht es um das Mutter-Tochter-Duo Lorelei und Rory Gilmore. Über 7 Staffeln hinweg beobachten die ZuschauerInnen, wie die beiden mit alltäglichen Problemen konfrontiert werden. Gemeine MitschülerInnen oder ArbeitskollegInnen, eine Mutter, die nicht loslassen kann, oder Liebeskummer beschäftigen sie.
2: Fertig?
3: Ja, fast.
2: Nur fast?
3: Ja, ich muss noch meine Schlüssel finden und die Wäsche aufhängen.
2: Das klingt nicht, als wärst du fast fertig. Wir müssen bestimmt zum Kino Rasen im Parkverbot parken und während ich Popcorn hole, rennst du aufs Klo und dann treffen wir uns total genervt im Saal.
3: Klar bin ich genervt, du hast die Weingummis vergessen.
1: Neben diesen nur allzu typischen Dramen im Leben einer Jugendlichen und ihrer Mutter bedienen auch die restlichen BewohnerInnen von Stars Hollow alle Stereotypen, die man sich für eine amerikanische Kleinstadt nur vorstellen kann. Von der strengen koreanischen Mutter über die allwissenden Tratschtanten bis hin zum Bürgermeister, der nichts lieber tut, als jede Regel penibel genau zu beachten.
4: Hab ich's doch geahnt. Diese Genehmigung gilt für Händler, die morgens her und abends wieder wegfahren. Blunt tragen ist ja wohl nicht das gleiche wie fahren.
1: Für die beiden Gilmore Girls hingegen ist eine klischeehafte Rollenverteilung nichts. Denn während die fleißige, zielstrebige Rory immer erwachsener wird, versucht der ewige Kindskopf Lorelei regelmäßig, ihre Tochter von schulischen Aufgaben abzulenken, um dann gemeinsam den ganzen Tag vor dem Fernseher zu verbringen und sich mit Süßigkeiten vollzustopfen. Eine Mutter-Kind-Beziehung, die wir uns doch früher alle gewünscht hätten, oder? Obwohl, oder vielleicht sogar weil die Serie voller Klischees ist, begeistert es mich bis heute, dass die beiden Hauptfiguren zwar nicht weniger überzogen sind, aber dafür ganz ohne klassische Rollenbilder auskommen. Lorelei Gilmore ist keine verantwortungsbewusste, organisierte Mutter. Und Rory Gilmore interessiert sich vor allem dafür, gute Noten zu schreiben und in ihrem Rucksack für mindestens 2 Bücher Platz zu haben.
5: Das ist mein Busbuch.
3: Aha, und der Faulkner?
5: Mein anderes Busbuch.
1: Durch die Augen der Gilmore Girls wirken die überzogenen, stereotypischen BewohnerInnen von Stars Hollow plötzlich wie komische Karikaturen. Und der chaotische, eigentlich etwas andere Alltag von Lorelei und Rory wird zur neuen Normalität.
2: Du hast deine Schlüssel im Ofen?
3: Gott, nein. Meine Socken.
2: Deine Socken, natürlich.
3: So werden sie warm und sind leicht geröstet. Oh, ist ja verrückt, sind noch feucht. Ich habe mich ans Rezept gehalten, bei 250 Grad auf jeder Seite 10 Minuten backen.
1: Durch diesen Charme wird Gilmore Girls auch diesen Herbst definitiv wieder für unzählige Wohlfühlmomente sorgen, bei denen es mir ganz warm ums Herz wird.

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Hits wie There is a Light That Never Goes Out oder Heaven Knows I'm Miserable Now machten die Indie-Rock-Band The Smith in den 80er Jahren weltberühmt. Einen maßgeblichen Anteil am Erfolg der Band hatte Gitarrist, Songwriter und Mitbegründer Johnny Marr. 1987 löste sich die Gruppe aus Manchester dann nach nur 5 Jahren auf. Für Johnny Marr war das aber viel mehr der Anfang als das Ende seiner eigenen Karriere. Nach den erfolgreichen Jahren bei den Smith sowie verschiedenen anderen Gruppen und Produktionen startete Marr seinen Weg als Solokünstler. Heute veröffentlicht der Brite sein 8. Soloalbum. Der Sound von The Age of Everything sollte vor allem bei Britpop-Fans Gefallen finden. Johnny Marr liefert 10 Songs, in denen man ihm seine Routine und Erfahrungen anmerkt, ohne dass sie dabei langweilig oder eintönig klingen. Wem Oasis und die Musik der Smith gefällt, der sollte auch bei The Age of Everything reinhören. Denn den britischen Retro-Sound trifft der mittlerweile 62-Jährige auch in seinem neuesten Soloalbum. Und ich würde sagen, es ist Zeit, it's time, dass wir reinhören. Hier ist Johnny Marr mit It's Time.

0: Aufstrebende Newcomer aus Liverpool, die werden mal ganz groß. Ich sag's euch, das sind die Beatles hier auf M94.5. Wiesn-Endspurt. Das letzte Wochenende steht jetzt vor der Tür und dann heißt's wieder, aus ist und gar ist und short ist, das war es. Aber kein Grund, um jetzt schon traurig zu sein, denn das Beste kommt ja noch, die Wunderkerzen zum Wiesnabschluss am Sonntagabend. Wie jedes Jahr. Die Wiesn hat viele Traditionen, neben dem vielen Bier. Paulina Fuchs hat's zusammengefasst.
1: Botschaft ist, auf eine friedliche Wiesn!
2: Heißt es jedes Jahr am ersten Wiesentag um Punkt 12 Uhr. Dann sticht Münchens Oberbürgermeisterin das erste Fassbier an. Traditionell im ältesten Wiesenzelt, dem Schotten. Die Legende besagt, dass 1950 bei der ersten offiziellen Eröffnung der damalige Oberbürgermeister Thomas Wimmer es ganz schön eilig hatte, weil er noch vor 12 Uhr zu einer anderen Eröffnung musste. On top soll es auch noch in Strömen geregnet haben. Deswegen fiel die Wahl damals auf das Zelt mit dem kürzesten Weg. Die Familie Schottenhammel gilt als Erfinder des Oktoberfestbieres, denn Bier ist nicht gleich Bier. Das Wiesenbier zeichnet sich nämlich durch eine höhere Stammwürze aus und hat dementsprechend auch einen höheren Alkoholgehalt. Übersetzt bedeutet das, wie viel Nährstoffgehalt das Bier vor der Gärung hat, beziehungsweise wie viel Zucker während des Maischvorgangs aus dem Malzkorn wird. Oktoberfestbier geht auf das Märzenbier zurück. Und wie der Name schon sagt, wurde das Bier im März gebraut und zeichnete sich durch seine besondere Haltbarkeit aus. Das heißt, schon im März konnte ein Biervorrat eingelagert werden, um der Nachfrage gerecht zu werden. Auch wenn heutzutage eigentlich kein Märzenbier mehr ausgeschenkt wird, muss das Oktoberfestbier gewisse Voraussetzungen erfüllen. So dürfen ausschließlich Münchner Brauereien auf der Wiesn Bier ausschenken. Sprich, der Standort der Brauerei muss im Stadtgebiet liegen. Viel wichtiger ist aber die Wahrung der Werte. Das lässt sich auch aus den Betriebsvorschriften des Oktoberfestes rauslesen. In § 63 steht: Das Oktoberfest ist das traditionelle Münchner Volksfest mit Münchner Gastlichkeit und Münchner Bier. Diese Tradition gilt es weiter zu wahren. Eine zentrale Rolle dabei spielt das Münchner Reinheitsgebot von 1487. Darin ist geregelt, welche Rohstoffe zum Bierbrauen verwendet werden dürfen. Das sind nämlich Wasser, Hopfen, Malz und Hefe. Keine Zusatzstoffe. Damit soll Verlässlichkeit, Qualität und Biergenuss garantiert werden. Regelmäßig müssen sich die Brauereien mit dem sogenannten Bräueid zur Erhaltung des bewährten Gütesiegels verpflichten. Oktoberfest steht für Tradition. Deswegen wird aktuell eben auch nur Bier von den 6 ursprünglichen Münchner Brauereien ausgeschenkt. In diesem Sinne und Prost!

Hanoi-Five hier in der Hörbar auf M94.5. Die Serben übernehmen München oder zumindest Münchens Sportstätten gestern beim Länderspiel in der Nations League im Fußball. Und heute treffen die Basketballer von Partizan Belgrad im SAP-Garden auf den FC Bayern München. Wie üblich werden etliche serbische Fans ihr Team bei den Euroleague-Spielen enthusiastisch und lautstark anfeuern. Das soll den FC Bayern Basketball aber nicht davon abhalten, das erste Heimspiel in der Königsklasse zu gewinnen. Heute wird deshalb sicher nicht nur Oktoberfeststimmung, sondern auch eine besonders heiße Atmosphäre im SAP-Garden herrschen. Aus der 76-100 Niederlage in Istanbul kommen die Münchner Basketballer etwas getrübt zurück in die Heimstätte. 5 Tage zuvor hatte München bei Hapoel Tel Aviv das Auftaktspiel aber gewonnen. Nach 2 Spielen steht die Mannschaft in der Euroleague damit bei einem Sieg und einer Niederlage. Partizan hat hingegen mit Siegen gegen Mailand und Paris bisher überzeugen können. Nach den ersten beiden Spieltagen ist Partizan eins von noch 6 ungeschlagenen Teams im Wettbewerb. Ob sie jetzt im Münchner SAP-Garden an ihre Siegesserie anknüpfen können? Denn die Bayern-Basketballer sind bekanntlich eine heimstarke Mannschaft. Tip-off ist um 20 Uhr. Wer die Stimmung mitnehmen möchte, kann jetzt noch vereinzelt Ticket auf tickets-bb.fcbayern.com ergattern. Und dabei den nächsten Song hören, A Summer Song von Connor Youngblood.

0: Morgen ist Tag der Deutschen Einheit. Bayern will mehr Unterricht an Grundschulen und die Uni Würzburg verpasst den Titel Exzellenzuniversität.
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0: Max Kienast um 17 Uhr. Bremen richtet in diesem Jahr die Feierlichkeiten zum morgigen Tag der Deutschen Einheit aus. Schon heute Nachmittag startet das große BürgerInnenfest. Im ZDF hat Bremens Bürgermeister Bovenschulte gesagt, dass sich in den ostdeutschen Bundesländern in 36 Jahren Einheit vieles zum Besseren entwickelt habe. Bis Sonntag sind in Bremen mehr als 700 Veranstaltungen geplant. Die Hansestadt erwartet rund 400.000 BesucherInnen. Bayern reagiert auf die schlechten Ergebnisse der jüngsten PISA-Studie mit mehr Unterricht an den Grundschulen. Wie das Kultusministerium mitgeteilt hat, soll es in den kommenden Jahren insgesamt 6 zusätzliche Stunden pro Woche geben. Für Mathe, Deutsch, Sport und Musik. Wie genau das aussehen soll, wird derzeit noch erarbeitet. Ersten Schätzungen zufolge brauche es dafür innerhalb von 2 Jahren 1.300 zusätzliche Lehrkräfte. Das Kanzleramt hat Finanzminister Klingbeils Zuckersteuerentwurf gestern gestoppt. Der Grund? Er geht viel weiter als vereinbart. Von der Bundesärztekammer und der Verbraucherorganisation Foodwatch gibt es dafür viel Kritik. Während die Koalition streite, freue sich die Zuckerlobby. Der aktuelle Gesetzentwurf wäre wichtig, um Ernährungsweisen einzudämmen, die gesundheitsschädlich sind. Die Bundesregierung hat angekündigt, trotz Stopp an der Zuckersteuer festhalten zu wollen. Die dramatisch gescheiterte Hinrichtung von Christa Pike im US-Bundesstaat Tennessee sorgt international für Entsetzen und heftige Diskussionen. Nach Angaben ihres Anwalts befindet sich die 50-Jährige nach 2 verabreichten Dosen der Giftspritze in einem kritischen Zustand im Krankenhaus. Es war die erste geplante Hinrichtung einer Frau in Tennessee seit mehr als 200 Jahren. Nach dem missglückten Vollstreckungsversuch setzte der Gouverneur des Bundesstaats alle für dieses Jahr geplanten Hinrichtungen bis auf Weiteres aus. Die Julius-Maximilians-Universität in Würzburg hat es nicht geschafft. Beim Rennen um den Titel Exzellenz-Universität ist sie heute leer ausgegangen. Stattdessen dürfen die Unis Freiburg, Jena und Köln sowie die Verbünde Rhein-Main und die Unis Dortmund und Bochum feiern. Die Einzelunis bekommen 15 Millionen Euro Fördergelder, die beiden Verbünde bis zu 28 Millionen im Jahr. Das waren die M94.5 Nachrichten. Die Zeit, es ist 17.02 Uhr.
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4: Wow, ich find's ganz fantastisch. Ich habe mir damals in meiner ersten Hörbar gewünscht, dass Shrek im Opener vorkommt. Jetzt begleitet mich Esel wirklich alle 2 Wochen.
5: Das ist wirklich ein Banger-Intro, da kann ich nichts sagen.
4: Ja,
5: das ist fantastisch.
4: Ich höre jetzt an unsere Kollegin Hanna. Max, wir haben ja in der ersten Stunde schon viel über die Serie Gilmore Girls gehört.
5: Ja.
4: Dass so eine absolute Herbstserie ist. Hast du eine Herbstserie, die du irgendwie jeden Herbst auspackst? Oder was ist gerade deine Herbst 2026-Serie?
5: Also, ich glaube, da muss man so ein bisschen unterscheiden. Ich habe eine Serie, die ich jedes Jahr gucke. Jetzt vielleicht nicht im Herbst, aber so einmal im Jahr. Das ist Avatar, Herr der Elemente, der Cartoon. Ich glaube, Anime darf man es nicht nennen. Das ist meine absolute Lieblingsserie. Die kann ich auch immer gucken und ist einfach fantastisch, die Serie. Da könnte ich jetzt auch hier Ewigkeiten, die ganze Stunde füllen damit. Und aktuell, was ich aktuell sehe, ist The Mentalist. Das ist ja irgendwie voll im Hype aktuell.
4: Ja, habe ich auch viel auf Social Media gesehen.
5: Ja, krass, das ist ja auch der Grund, warum ich damit angefangen habe. Man sieht dann noch so Clips, so, weil leider auch mein Guilty Pleasure ist manchmal YouTube Shorts, weil ich kein Insta auf dem Handy habe, ist auch nicht besser.
4: Man versagt dann trotzdem, nur halt schlimm, auf einer anderen Plattform. Ja. Naja, aber sehr cool. Vielleicht inspiriert euch das ja jetzt auch nach der Hörbar Avatar oder The Mentalist zu schauen.
5: Avatar!
4: jetzt hören wir erstmal Musik.

0: Wir lieben den Sonntag auch schon am Freitag. Das war Sunday Love von Bad for Lashes. Gerade ist ja die Wiesn. Ich weiß nicht, ob ihr es schon mitbekommen habt, aber auf der Wiesn, da wird viel gefeiert. Viele verbinden die Wiesn mit einer ausgelassenen Stimmung. Aber leider passieren auf und rund um die Wiesn auch viele Dinge, die nicht schön sind, die nichts mit Feiern zu tun haben. Und wir haben bestimmt alle in der Schule gelernt, dass es wichtig ist, einzuschreiten, wenn man beobachtet, dass zum Beispiel andere Leute Gewalt erfahren. Wir alle kennen bestimmt den Trick, Leute gezielt anzusprechen. Ganz viele Tricks, die man lernt. Aber wenn man dann selbst in einer Situation ist, wo man mitbekommt, dass was passiert, was nicht cool ist und wo man weiß, eigentlich müsste man einschreiten, dann fällt das schon schwer, egal wie gut man darauf vorbereitet ist. Klar, man hat Angst und die lähmt. Umso wichtiger ist es aber, die Leute zu ehren, die diese Angst überwinden und einschreiten und sich dabei auch oft selbst in Gefahr bringen. Und diese Leute zu ehren, das ist heute passiert. Wo, wer und wie das passiert ist, das hören wir gleich. Aber davor hören wir erstmal in die Musik der nächsten Stunde.
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0: Ruhiger Hip-Hop aus Birmingham. No Way von Kofi

0: In diesem Song erzählt Phoebe Bridgers von ihrer schwierigen, aber dennoch sentimentalen Kindheitserfahrung mit ihrem Vater. Still Standing.
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0: Manche Ideen sind genial und bei manchen Ideen finde ich hingegen, dass sich der oder die Erfinderung dafür erklären muss. Und eine dieser Erfindungen, wo man sich auf jeden Fall dafür erklären sollte, das ist der Titel dieses Songs, Needles in a Camel's Eye. Wow.

0: Oh Gott, jetzt hört man Michael gar nicht. Das ist mein Fehler, sorry. Hallo Michael.
1: Schön, dass du da bist.
0: Dankeschön. Ja, genau. Und zwar, ich war heute bei der Käfer-Wiesenschenke, wo seit mehreren Jahren immer der Wiesen-Zivilcourage-Preis durch den Münchner Oberbürgermeister verliehen wird.
1: Und was ist denn dieser Wiesen-Courage-Preis?
0: Condrops vergibt den Preis für Menschen, die auf der Wiesen hinschauen und helfen. Der Wiesen-Courage-Preis ist Teil des Condrops-Präventionsprojekt Wiesen-Gentleman. Die diesjährige Gewinnerin ist Daria Eigner. Sie hat als erste erkannt, dass der Mann in Gefahr ist. Heute hat sie mir erzählt, was die Auszeichnung für sie bedeutet.
2: Dass man an sich glauben sollte und Mut zeigen sollte, sich auch Sachen zuzutrauen und ja, an die Menschen um einen herum zu glauben und auch da einfach einen Blick zu haben für die.
0: Als medizinische Fachangestellte hat Daria Eigner das Know-how für solche lebensbedrohlichen Fälle.
1: Mit ihrer Zivilcourage ermutigt sie auch andere, einen Erste-Hilfe-Kurs zu machen. Eine Herzdruckmassage kann nämlich jeder und jede lernen und damit Leben retten.
0: So wie Daria. Die hat die Herzdruckmassage ganze 15 Minuten lang gemacht, bis der Notarzt eingetroffen ist. Die geschäftsführende Vorständin von Condrops, Katrin Bär, hat das Durchhaltevermögen der Kellnerin besonders berührt.
3: Was mich besonders berührt hat, aber jedes Mal, ist eben dieses schnelle Handeln und tatsächlich auch dabei zu bleiben. 15 Minuten Herzdruckmassage kommen einem bestimmt vor wie eine Ewigkeit. Und sie hat es gemacht und sie hat es durchgezogen und das finde ich ganz, ganz toll.
0: Es geht um den Mut zu handeln und anderen somit das Leben zu retten und vor allem nicht aufzugeben.
1: Wie ein Einsatz ausgeht, das liegt ja oft nicht in der Hand der Helfenden, aber dass sie helfen, schon.
0: Genau, darum geht es bei dem Wiesen-Courage-Preis auch. Er steht für die Menschen, die auf der Wiesen hinschauen und helfen. Die Kernbotschaft vom Preis hat Oberbürgermeister Dominik Krause.
4: Dass jeder quasi sich selber an der eigenen Nase packt und einfach beim nächsten Mal, wenn was ist, dran denkt, dass es was Wichtiges ist für die gesamte Gesellschaft, dass man in so einem Moment dann noch eingreift.
0: Und genau so soll die Wiesen sein, dass wir aufeinander achten, hinschauen, statt wegzusehen und einander helfen.
1: Also, ihr habt's gehört, genießt das letzte Wiesenwochenende und passt auf euch auf und auch auf andere um euch herum. Vielen Dank, Maike.
0: Gerne.

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1: 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Sicherheit, Drohnen und Bierzeltatmosphäre. Auf dem Gründerfestival Bits and Pretzels wurde jetzt wieder das beste junge Unternehmen aus unserer Stadt ausgezeichnet. Der diesjährige Munich Startup Special Prize geht an das Münchner Startup Nexon Robotics. Vergeben wurde der Preis von Munich Startup und die Übergabe fand traditionell im Schottenhammel-Festzelt auf der Wiesn statt. Mit dabei waren unter anderem Bürgermeister Verena Dietl und die Bits and Pretzels GründerInnen. Aber was macht Nexon Robotics eigentlich genau? Kurz gesagt, sie schicken Roboter und Drohnen im Team los. Das Unternehmen setzt Schwärme von mobilen Robotern ein, die komplett autonom Sicherheitsbereiche überwachen, Anomalien erkennen können und Industrieanlagen inspizieren. Weil die Systeme intelligent miteinander vernetzt sind und zusammenarbeiten, können sie viel größere Areale abdecken als ein Roboter allein. Der Preis ist mittlerweile zum vierten Mal vergeben worden. Belohnt wird das Startup mit 5.000 Euro und zwar in Form einer sechsmonatigen Mitgliedschaft im Münchner Technologiezentrum, kurz MTZ. Nach Maskrutschenstimmung im Schottenhammel geht es für die Roboterpioniere damit im MTZ Schlag auf Schlag weiter. Hier geht's auch Schlag auf Schlag weiter und zwar mit Musik, wie

Girl on the Sporting News hier in der Hörbar auf M94.5. 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

0: der übrigens auch perfekt zu unserem nächsten Beitrag passt. Weil Anton, Nordpol, Nordpol, Anton. So würde ich meinen Namen, also Anna, buchstabieren. Die Rede ist von der deutschen Buchstabiertafel und die war lange Zeit aus den Telefonaten und dem Alltag kaum wegzudenken. Aber wer von euch kann heute noch so buchstabieren und was steckt hinter den Begriffen? Das erklärt uns Isabella.
1: 1890 wurde in Deutschland die erste Buchstabiertafel veröffentlicht, bei der jeder Buchstabe einer Zahl zugeordnet wurde. Bis 2020 verwendete man dann die postamtliche Buchstabiertafel mit Anton, Bertha, Cäsar und Co. Buchstabiertafeln ordnen jedem Buchstaben einen Begriff zu, um das Buchstabieren zu vereinfachen. Während der NS-Zeit wurden alle jüdischen Vornamen aus der Tafel entfernt und ersetzt. So wurde bei S wie Samuel der jüdische Name Samuel durch Siegfried ersetzt. Bei der späteren Überarbeitung in den 1950er Jahren wurden einige dieser Veränderungen wieder rückgängig gemacht. Das Deutsche Institut für Normung, kurz DIN, hat die Buchstabentafeln im Mai 2022 überarbeitet. Seither gibt es die DIN 5009, in der nun Städtenamen statt überwiegend Vornamen verwendet werden. Jetzt heißt es A wie Aachen, B wie Berlin, C wie Chemnitz. Ausnahmen gibt es beim scharfen S und Y. Da sich hier keine Städtenamen angeboten haben, bleiben die bisherigen Bezeichnungen der postamtlichen Buchstabiertafel. Der Ausschuss hat sich für Städtenamen entschieden, da in der aktuellen Tafel neben Sachbegriffen 16 Männer- und nur 6 Frauennamen vorkommen, während andere zeitgemäße Namen komplett fehlen. Das DIN schreibt selbst:
2: Das entspricht nicht der heutigen Lebensrealität. Es ist nicht möglich, alle relevanten ethnischen und religiösen Gruppen dann auch noch nach ihrem Geschlechterverhältnis fair und ausgewogen darzustellen. Die Städtenamen sind daher ein guter Kompromiss.
1: Als Grundlage für die Städtenamen wurden dabei die Kfz-Kennzeichen gewählt. Aber brauchen wir diese Tafeln überhaupt noch? Wir tippen Namen und E-Mail-Adressen inzwischen meistens einfach digital in ein Formular ein. Das DIN schreibt dazu:
2: Auch wenn sich die Zielrichtung gegenüber früher verändert hat und der Buchstabiertafel im Vergleich heutzutage eine geringere Bedeutung zukommt, wird sie auch heute noch vielfach verwendet. Auf Ämtern, die Namen korrekt aufnehmen müssen, gehört das Ausbuchstabieren zum Tagesgeschäft. Die Buchstabiertafel ist jedoch nicht nur im beruflichen Umfeld nützlich, auch Privatpersonen kann sie die Kommunikation erleichtern.
1: Die Buchstabiertafel wird bis heute weiterhin offiziell bei Eigennamen, schwer verständlichen Wörtern, Nebengeräuschen oder schlechter Verbindung verwendet, damit Worte eindeutig ankommen. Muss ich jetzt eigentlich nach DIN 5009 buchstabieren? Nein. Normen sind freiwillig und nur ein Vorschlag der Experten. Und auch die verschiedenen Bereiche nutzen unterschiedliche Systeme. Im Luftverkehr zum Beispiel gilt die internationale ICAO-Buchstabiertafel, also Alpha, Bravo oder Charlie.
0: Ab jetzt

the only one I know hier in der Hörbar auf M94.5. Die jetzt aber leider auch schon wieder vorbei ist. Ja, ich verabschiede mich ins Wochenende und bedanke mich bei ganz vielen tollen Leuten, die die Sendung möglich gemacht haben. Wow, was für ein Zungenbrecher. Eigentlich gar nicht. Aber in der Redaktion waren das Paulina Fuchs, Maximilian Abt, Nicola Lewe, Marie-Noel Swieler, Maike Hase, Jona Nessner, Max Kienast, Isabella Schassner und Juliana Arena Duarte. Hier im Studio unterstützt hat mich Max Kienast, den ihr gleich auch nochmal in den Nachrichten hört. Und die Sendeleitung, die hatte Marie-Noel Swieler. Für die Musik, für die war Clara Absmeier zuständig. Und sonst wurde hier heute auch ganz fleißig an Online-Content gebastelt. Also, falls ihr den abchecken wollt, dann schaut gerne auf Instagram unter @m945München, München mit UE, vorbei und unter www.m945.de auf unserer Website. Ich habe jetzt wirklich, ich habe wirklich gar nichts mehr zu sagen. So wie Fai Larsi mit dem Song Have You Nothing Left to Say. Wow.

0: Morgen ist Tag der Deutschen Einheit. Bayern will mehr Unterricht an Grundschulen und Bundesgerichtshof kippt Preiserhöhung von Amazon Prime.
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0: Max Kienast um 18 Uhr. Mit einem Bürgerfest haben in Bremen die zentralen Feierlichkeiten zum Tag der Deutschen Einheit begonnen. Es gibt Konzerte, Theater und Informationsstände aller Bundesländer. Auch beispielsweise der Bundesrat oder das Bundesverfassungsgericht stellen ihre Arbeit vor. Morgen folgt dann der offizielle Festakt. Bis Sonntag sind im ganzen Land hunderte Veranstaltungen geplant. Bremen selbst erwartet mehr als 400.000 Festgäste. Bayern reagiert auf die schlechten Ergebnisse der jüngsten PISA-Studie mit mehr Unterricht an den Grundschulen. Wie das Kultusministerium mitgeteilt hat, soll es in den kommenden Jahren insgesamt 6 zusätzliche Stunden pro Woche geben. Für Mathe, Deutsch, Sport und Musik. Wie genau das aussehen soll, wird derzeit noch erarbeitet. Ersten Schätzungen zufolge brauche es dafür innerhalb von 2 Jahren 1.300 zusätzliche Lehrkräfte. Das Kanzleramt hat Finanzminister Klingbeils Zuckersteuerentwurf gestern gestoppt. Der Grund? Er geht viel weiter als vereinbart. Von der Bundesärztekammer und der Verbraucherorganisation Foodwatch gibt es dafür viel Kritik. Während die Koalition streite, freue sich die Zuckerlobby. Der aktuelle Gesetzesentwurf wäre wichtig, um Ernährungsweisen einzudämmen, die gesundheitsschädlich sind. Die Bundesregierung hat angekündigt, trotz Stopp an der Zuckersteuer festhalten zu wollen. Die Justus-Maximilians-Universität in Würzburg hat es nicht geschafft. Beim Rennen um den Titel Exzellenz-Universität ist sie heute leer ausgegangen. Stattdessen dürfen die Unis Freiburg, Jena und Köln sowie die Verbünde Rhein-Main und die Unis Dortmund und Bochum feiern. Die Einzelunis bekommen 15 Millionen Euro Fördergelder, die beiden Verbünde bis zu 28 Millionen im Jahr. Wer schon länger Amazon Prime hat, sollte mal genauer auf seine Abbuchungen schauen. Der Bundesgerichtshof hat gestern eine Preiserhöhung von 2022 gekippt. Damals ist das Jahresabo knapp 21 Euro teurer geworden, ohne dass die KundInnen ausdrücklich zustimmen mussten. Wer betroffen ist, kann die Rückzahlung dann selbst geltend machen. Zusätzlich läuft über die Verbraucherzentrale NRW ein Verfahren, für das sich Betroffene weiterhin registrieren können. Das waren die M94.5 Nachrichten. Die Zeit, es ist 18.02 Uhr.
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Er sagt, bei euch hier unten läuft was falsch mit eurer Hack-Mack-Tech-Tech-Technologie. Nachher beherrscht sie euch.

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0: Und den Schmarrn brauchst du nicht.
1: Das musst du alles aufnehmen.
0: Ja, das kommt hinter dir.
1: Das ist heute die ganze Zeit durch, oder was?
0: Ja, den Schmarrn.

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